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1: Ivo Loretz, Blumenkohl. 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

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Ivo Loretz, Ende der Schöpfung. Die Schlaraffen, weitgehend unbekannt, haben kurzerhand die Welt erschaffen, das Land nach ihnen benannt, das Schlaraffenland. Als die Arbeit getan, stand Hunger an, gegessen wollte sein, getrunken auch. Sie erschufen den Wein und das Schwein, das aus freien Stücken durchs Feuer geht. Dann war es spät. Leicht beschwipst und schon im Liegen, erschufen sie Tauben, die Münder fliegen. Erschufen Lauch, wenn auch geschmacklich nicht passend. Dazu Milch und Honig, ihr letztes Geld verprassend, das sie eben erst eingeführt. Die Affen waren ob ihrer Schöpfung gerührt. Betrunken inzwischen und vollgefressen lagen sie da in Pärchen. Das Schlaraffenland wurde zum Märchen und die Affen dies erschaffen. Irgendwann vergessen.

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1: Ich sehe ja eher aus so wie so ein, weiß ich nicht, jemand, der nicht zu Potte kommt. Aber ich komme zu Potte und zwar jeden Tag. Ich will, dass es Deutschland gut geht, Europa und den Menschen. Ich will, dass wir neu agieren, neu schaffen. Dass wir nicht so viel Angst haben, dass wir einfach logisch denken wie Mr. Spock.

0: habe ja 80.000 Bücher oder 100.000. Fangen wir denn schon an?
1: Weiß ich nicht.
2: Nee, ne?
0: Ich halte dieses Buch für das totalste Buch, was es momentan gibt. Zardos von John Borman. Und wer das gelesen hat, wird alles peilen.
1: Und totalst heißt dann was für dich?
0: Das ist wie ein Kristall. Dieses Buch ist sozusagen eine Zusammenfassung von jedem Leben, von allem, was wir machen können und tun können oder auch nicht tun können. Es ist ein Abenteuerroman, in dem wir die Hauptrolle spielen.
3: Das ist jetzt das andere Orgel.

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Die Beruhigung? Der Himmel steht. Ich bin ganz. Es ist nur eine Geschichte. Ich weiß nicht. Stimmt das? Kipp, kipp, kipp.

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Nein. Wie spät ist es? Schau auf die Uhr. Kannst du nicht selber schauen? Warum lachst du jetzt? Es ist halb zwei. Okay, na dann. Und jetzt so? Jetzt ist immer noch halb zwei. So ungefähr. Okay, und was? Und? Du lachst immer nur. Findest du das fair? Nein. Na also. 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Blättert. 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

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Kein Kühlschrank.

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0: ja eher aus so wie so ein, weiß ich nicht, jemand, der nicht zu Potte hat, aber ich komme zu Potte und zwar jeden Tag. Ich bin völlig verträumt, ja, und ich will meine Träume realisieren. Ich will, dass es Deutschland gut geht, Europa und Menschen. Ich will, dass wir neu agieren, neu schaffen. Und dass wir nicht so viel Angst haben, dass wir einfach logisch denken wie Mr. Spock. Und ich habe ja 80.000 Bücher oder 100.000. Haben wir denn schon dran? Ja, gehen auf einmal hoch. James Bond, ohne das geht ja wohl nichts.
1: Als ich Jonathan Lese in einem Berliner Atelier besuche, fällt mir sein leidenschaftlicher Spiegel vor. Helden sagen, historische Figuren, Trash-Kultur und Fragen der Identität. Die Bildung des Malers und Performance-Künstlers scheinen mir verbreiten zu spielen.
2: Rauschender Geschwindigkeit, langsam,
1: das Kunststudium heute gehören seine Gemälde zu den Sammlungen des Mont Blanc und des Centre Pompidou in Paris. Leser will die Zukunft retten, seine Leidenschaft und Tanz die Gewalt und sein Traum, Diktatur die Kunst.
0: Ist jetzt das
1: andere? Leser genießt zu produzieren. Kaum ein Auftritt ohne Skandal.
2: Sabrina ist ein Angloamerikaner.
1: Herzlich willkommen bei Das Buch meines Lebens. Mein Name ist Jagoda Marinic. Ich bin Autorin und Host der Sendung und freue mich auf eine Stunde Reden über Bücher, das Leben und die Welt. Und über Bilder, über Spiele, über all das, was mein Gast heute beschäftigt. Herzlich willkommen, Jonathan Wiese.
3: Super, danke schön. Ich freue mich.
1: Ich freue mich auch. Schön, dass du da bist.
3: Top.
1: Wir sind da in deinem Atelier, vielleicht um es mal zu sagen. Wie viel bist denn du da? Wie viel von dir ist in dem Atelier zeitlich?
3: Ich bin immer hier, auch wenn ich nicht da bin, weil das ist ja hier mein Baby. Das ist mein Rückzugsort, das ist der Platz, von dem das Gesamtkunstwerk Deutschland ausgehen wird. Und ich bin immer präsent, auch wenn ich woanders schlafe. Nicht? Also hier bin ich umgeben von meinen Freunden und von der Kunst und von den Bildern, die sich selber malen. Und das sind alles hier meine Freunde.
1: Und das sind auch deine Freunde, deine Bücher?
3: Meine Bücher sind meine totalen Kameraden, mit denen gehe ich durch dick und dünn. Und ich habe hier meine Lieblingsbücher mitgebracht. Ich hätte allerdings alle meine Bücher mitbringen können, weil sie alle meine Lieblingsbücher sind. Ich habe 80.000 bis 100.000 Bücher zu Hause, Magazine, Zeitschriften. Ich bin manisch, ich sammle alles, weil ich will das totalste Buch finden. Ich will das Buch finden, was alles beinhaltet.
1: Und woher weißt du, wann es das totalste Buch sein wird?
3: Das hat sich mir schon ein bisschen offenbart und ich halte dieses Buch für das totalste Buch, was es momentan gibt. Zardos von John Borman. Aber schon lange. Also das ist das Beste, was es gibt. Und wer das gelesen hat, wird alles peilen.
1: Und totalst heißt dann was?
3: Das ist wie ein Kristall. Dieses Buch ist sozusagen eine Zusammenfassung von jedem Leben, von allem, was wir machen können und tun können oder auch nicht tun können. Es zeigt uns, wie wir zu leben haben. Und, aber ohne dogmatisch zu sein, es ist eben kein heiliges oder religiöses Buch, sondern es ist ein Abenteuerroman, indem wir die Hauptrolle spielen und wir müssen halt wissen, was wir tun.
1: Aber ich will erst später mit dir das totalste Buch reden, sonst sind die anderen so untotal im Vergleich. Lass es doch uns nähern, dem totalen Buch. Das versuchst du ja auch die ganze Zeit.
3: Richtig. Dieses Buch ist ja auch nur eine Collage. Also es ist eine Collage von all den anderen Büchern. Moomin, die ganzen Abenteuerromanen, die Schatzinsel, Meuterei auf der Bounty, James Bond, alle Edgar Wallace, Agatha Christie's. Das ist ja alles schon geschrieben worden. Homer, Odyssee, Odyssee im Weltraum, jetzt kommen wir in den Film, in die Hörspiele. Das sind ja auch alles Bücher. Bilder sind Bücher. Mein Kopf ist ein Buch. Ja? Ich bin Buchfanatiker. Also fanatisch. Wahrscheinlich der fanatischste überhaupt. Gibt keinen, der fanatischer ist in Bezug auf Bücher.
1: Odyssee, Reise, Abenteuer. Also du brauchst immer die Bewegung irgendwohin. Im Lesen, im Malen. Aber warum immer die Odyssee?
3: Es geht um das Ziel und das muss erreicht werden, um zum nächsten Ziel zu kommen. Ich liebe halt solche Abenteuergeschichten, wo vor allen Dingen Kinder irgendwas erleben und dann erwachsen werden. Oder eben das Gold finden und merken, ach, es war doch nicht so geil. Oder Alaska Kid, der als Grünschnabel anfängt, Chichako, und dann eben erwachsen wird, seine Liebe findet. Und diese Bücher, die so toll sind, gibt es ja auch alle als Hörspiele, als Zusammenfassungen. Und das habe ich ja alles gehört bis zur Unendlichkeit. Ja? Also drei Fragezeichen höre ich jetzt wieder. TKKG, Fünf Freunde, dann die Gruselserien, Larry Brandt, John Sinclair, das höre ich alles. Und ich, das sind für mich Lebensanleitungen. Ich ziehe das raus, was man rausziehen muss. Ohne Ideologie zu leben, ohne Politik, ohne Religion. Einfach loslegen, das Abenteuer bestehen und dann gucken, wo ist das Nächste.
4: Du sagst, du brauchst ein Ziel. Dann so buddhistisch, so Weg ist das Ziel und einfach Sein, das erzählt dir dann eher nichts, oder? Der Weg ist das Ziel, ist nicht da.
3: Nein, das Sein ist für mich tot und das ist auch okay. Aber ich lebe ja. Also ich muss sozusagen ein Ziel haben. Bin nicht zynisch, bin auch sarkastisch. Ich bin ironisch. Aber ich habe ein ganz klares Ziel, das heißt Gesamtkunstwerk Deutschland, Gesamtkunstwerk Europa. Das ist mein Ziel. KONST, Kunst, Diktatur der Kunst. Also dem unterwerfe ich alles. Ich will, dass die Kunst uns erobert, unsere Herzen, das Land, dass wir in ein neues Zeitalter kommen und die Bücher anders lesen lernen, die wir alle haben. Meine Mutter ist 1929 geboren, also war noch im BDM Hitler-Jugend. Ja? Und jetzt ist sie 95. Die hat überlebt. Warum hat sie denn überlebt? Weil sie ein Ziel hat. Sie will leben. Ja? Sie hat alles überlebt. Sie weiß alles. Sie hat alles mitbekommen. Die extremsten, schärfsten Zeiten aller Zeiten. Ja? Also das Dritte Reich. Das hat sie miterlebt. Ja? Und davon kann sie mir erzählen. Ja, das heißt ja nicht, wir müssen dahin zurück, sondern das ist ja ein Kreislauf, das sind Bewegungen. Ja? Und deshalb, ich bin meiner Mama so dankbar, dass sie mir alle Bücher vorgelesen hat. Die deutschen Helden sagen, Tolkien, alles aus England, weil mein Vater ist Engländer. Ja, ich habe die Narnia-Chroniken vorgelesen bekommen, dann die Mumins vorgelesen bekommen, alles auf Englisch und Deutsch.
4: Hast du japanische Geschichten vorgelesen bekommen, weil du in Tokio geboren bist?
3: Wahrscheinlich als Kind, auch von meiner Nanny, das war eine Japanerin, die haben mir bestimmt irgendwelche japanischen Märchen oder Sagen oder Geschichten vorgelesen.
4: Erinnerst du dein erstes Buch, das du vorgelesen bekommen hast?
3: Ja, das ist das ABC, glaube ich. Tatsächlich. Ja, das ist das ABC, das Alphabet. Und da ist ja auch schon alles drin. ABC und D. Und dann kommt das Nächste. Also dieses nur Sein, das ist mir zu wenig. Das ist mir auch zu religiös. Also ich bin ja nicht so. Ich bin Pragmatist. Meine Mutter hat mir das Pragmatische in die Wiege gelegt. Ich sehe zwar nicht so aus, aber ich bin so ultrapragmatisch. Das ist Wahnsinn. Ja.
4: Was heißt denn das?
3: Ich sehe ja eher aus so wie so ein, weiß ich nicht, jemand, der nicht zu Potte kommt. Aber ich komme zu Potte und zwar jeden Tag. Ich bin verträumt, ja, aber ich will meine Träume realisieren. Und ich will, dass es Deutschland gut geht, Europa und den Menschen. Ich will, dass wir neu agieren, neu schaffen. Dass wir nicht so viel Angst haben, dass wir einfach logisch denken wie Mr. Spock. Ja, dass wir Raumschiff Enterprise begreifen lernen und verstehen, wer Holden Caulfield ist. Erwachsen werden. Ja. Meine Mutter war die Lolita des Führers. Ja, ja wie alle Mädchen in Hitler-Deutschland. Wie alle Jungs Abenteuer waren. Abenteuer gesucht haben. Ob das gut ist oder schlecht, das interessiert mich nicht. Ich bin kein Moralist, ist mir vollkommen egal. Mich interessiert das Überleben. Wie überlebt man das alles? Ja, müssen wir das noch übernehmen oder warum haben wir nichts gelernt? Warum lernen wir nichts aus Büchern? Gespenster-Comics. Hier ist doch alles drin. Es ist alles da drin in den Mumins. Die Mumins habe ich als Stofftiere bekommen, als ich 0 Jahre alt war. Ja, also das waren meine ersten Kameraden, Stofftiere. Und dafür gibt es ja Belege, nämlich Bücher von Tove Jansson. Und die Mumins leben ohne Religion, ohne Politik, sind total liebenswürdig. Die Mumin hat eine Mutter, der er total vertrauen kann, wie ich. Meine Mutter ist jetzt gestürzt, hat sich den Oberschenkel gebrochen. Die zieht das durch, die will wieder laufen lernen. Die will in die Zukunft laufen. Und das wollen ja all diese Protagonisten. Ob das nun diese Typen sind, auch die aus James Bond die Welt beherrschen wollen.
4: Auch Jonathan, jetzt hast du gesagt, total liebenswert, die Mumins. Und wer ist dann nicht liebenswert?
3: Die Realität ist zum großen Teil nicht liebenswert. Die Diktatoren, die wir gerade am Start haben, sind alle nicht liebenswürdig. Und die haben auch keine Macke leider. Das wäre wenigstens eher ein Goldfinger, der einfach Gold liebt. Ja, oder Dr. No, der aus nicht politischen und nicht religiösen Gründen die Welt beherrscht. Ja, diese Typen sind ja in Ordnung. Aber diese Typen, die jetzt am Start sind, die alle scheiße. Ja, die nehmen ja ihr eigenes Mittelmaß an. Das geht ja nicht. Also die Zeiten sind beendet. Wir brauchen was ganz Neues.
4: Was sagst du jetzt zu Leuten? Leuten, die sagen, Zukunft, das gibt es eigentlich gar nicht. Und alle, die mit Zukunft reden, sind sowieso Leute, die hohle Phrasen von sich geben. Weil von der Zukunft wissen wir noch weniger als von der Gegenwart. Das ist ja eine Nicht-Realität.
3: Ja, Politiker und Religionssüchtige erzählen einem, dass es keine Zukunft geben kann, weil du in gestern verharren sollst. Ja, ja, dann weiß man, dass man Ideologen vor sich hat. Weil bei mir und bei der Kunst geht es nur ausschließlich um Zukunft.
4: Was ist das?
3: Die Kunst, die Kunstherrschaft, dass ich Dinge neu zusammensetze. Mr. Spock, lassen wir uns überraschen.

0: das sind Planetenkonstellationen. Und wie gehen wir damit um? Schießen wir die ab? Oder knien wir nieder vor denen? Trauen wir denen oder nicht? Lassen wir uns von denen repräsentieren? Ja oder nein? Ich sage immer nein. Nein, danke. Ja, ich mal die weg. Ich mal diese Typen alle weg. Da muss sie hin. Jetzt muss sie hin. Fertig. Ha? Wir brauchen sie doch eh nicht. Und wer sie braucht, ist halt ideologisch Mitläufer. Aber die interessieren mich ja gar nicht.
1: Jonathan, guckst du Nachrichten?
0: Ich gucke jeden Tag Nachrichten.
1: Wie guckst du Nachrichten?
0: Halb lachend, halb weinend mit meiner Mutter, die sich da auch immer aufregt. Ne? Meine Mutter regt sich ja noch mehr auf als ich. Die muss auch manchmal abschalten. Weil die sagt, das habe ich doch alles schon erlebt. Das ist doch alles schon da. Das sind ja alles schlechte Kopien von etwas, was es schon gab. Was schon ganz viel radikaler am Start war. Und wir können euch das Radikale schwach machen. Also wenn, dann müssten wir noch radikaler werden. Aber das trauen sich die Leute nicht zu. Die wollen immer die Zeit zurückdrehen. Na? Aber das will man in der Kunst gar nicht, weil man es nicht kann. Man muss mit der Zeit gehen und sich sozusagen von der Zeit nach vorne katapultieren lassen. Egal, was es ist. Und wenn man das mit Liebe macht, mit Hingabe, wird man es auch überleben.
1: Wann hast du gemerkt, dass du ein Ziel hast?
0: Ganz früh, vorgeburtlich, als ich null war. Ja, ich habe mich treiben lassen, weil das Ziel noch nicht so konkret war. Das kam erst konkret, als ich in die Kunsthochschule kam. Vorher war ich ein Träumer. Ich habe alles gelesen, alles aufgesogen, tausendfach, auch Musik tausendfach gehört. 1982, glaube ich, nur Sweet Dreams von Eurythmics. Ein Jahr lang. 10-mal am Tag.
1: Magst du
0: die
1: Träumer von damals heute noch?
0: Es war auch nicht einfach, weil man nicht träumen soll. Ja? Ich war auch mittelmäßig in der Schule, weil das natürlich nicht angesagt war. Ich konnte also mit meinen Funden nicht wuchern. Ich konnte denen ja nicht erzählen, ja, ich habe aber alle James-Bond-Romane gelesen und ich weiß, wer Dr. No ist. Oder ich weiß jetzt, was die Moomins wollen. Das war nicht angesagt an der Schule. Ja. Ich bin dann, habe mich so durchgeschummelt.
1: Hast du dann dich auch nicht gemocht, weil du gedacht hast, ich bin der Träumer und der Träumer? Also wenn du sagst, heute bist du ein Pragmatiker und du bist pragmatisch und du liebst dieses pragmatisch Sein, das verkörpert dich jetzt. Warst du dir dann fremd in dem Körper, der so verträumt war?
0: Ich war mir komplett fremd. Ich wusste auch nicht, wer ich da bin oder was ich sollte oder wie ich aussah. Das konnte ich alles gar nicht einschätzen. Erst als ich an die Kunsthochschule kam, war mir klar, ich bin hier richtig. Und dann hat sich alles entwickelt. Dann konnte ich der Kunst komplett vertrauen und wollte, dass sie die Macht übernimmt.
1: Wie ist das komplett Vertrauen?
0: Wie der Mutter. Man lässt sich von der Mutter und vom Mutterherz erobern. Ja, man tut das, was die Mama sagt. Ist doch klar für mich. Auch manchmal weinend oder auch manchmal böse. Aber man tut es ja trotzdem. Man liebt doch die Mama und die Mutter. Man liebt doch diejenige Person, die einen in die Welt geworfen hat. Also wer das nicht darf oder nicht kann, ist schon sehr am Ende. Es ist sehr traurig. Ne? Wir müssen unsere Erschaffer auch lieben. Aber das ist ja kein Gott. Ich bin nicht gottlos, ich bin nur gottfrei. Ja? Also ich habe Götter hat es für mich immer in der Kunst gegeben.
1: Und wenn du gar nicht willst, was deine Mutter will? Also wenn du ihr zwar vertraust, aber natürlich auch dann vertrauen musst, wenn du nicht willst, was sie will?
0: Dann muss ich es hinter ihrem Rücken machen oder ich muss sie davon überzeugen, dass es richtig ist, was ich tue. Und sie merkt ja auch, dass das so in Ordnung ist. Sie sagt ja auch, Jonathan, du hast recht. Das, was du sagst, wird alles passieren. Deutschland wird ein Gesamtkunstwerk werden. Richard Wagner wird Staatschef. Also, ja, sie sagt, es wird so sein. Sie wird sagen, Politik und Religion ist am Ende. Wir brauchen es nicht mehr. Es ist eh alles falsch. Deshalb können wir doch Neustart machen. Sie hat einen Nullpunkt erlebt 1945. Nur was haben wir daraus gezogen? Gar nichts. Es wird immer schlimmer, weil die Leute nichts gelernt haben. Sie vertrauen immer noch den falschen Gesellen und denken immer noch, irgendjemand würde sie retten. Aber retten kann man nur sich selbst. Ja? Und indem man Bücher liest, indem man Filme guckt, indem man Hörspiele hört, indem man verreist, die Natur anguckt.
1: Hast du dich gerettet?
0: Ich habe mich total gerettet. Und ich werde mich von meinem Weg nicht abbringen lassen. Ja, ich habe Joy Gestel verdient. Also das ist sozusagen die Liebe, die ja Alaska Kid findet. Das ist ja das Ziel, die Liebe.
1: Also wir müssen ja eigentlich über deine Bücher reden, wie deine Bilder bei allen anderen Gästen, wenn wir immer eins machen. Ich merke gerade, als Kind ist ja alles gelesen, da ist eine Welt entstanden. Und bei dir sind ja alle gleichzeitig da, oder? Sie sind einfach alle gleichzeitig da.

0: kommen auch alle
1: wieder. Genau, deswegen, du hast auch 5 genannt und wir nehmen jetzt hier 15, oder?
0: Ja, oder 1000.
1: Oder 1000.
0: Ah, und dann gibt es nicht diese Spielbücher von...
1: Und für dich gibt es auch keine Hochkultur und Fantasy-Kultur, das ist alles eine Kultur.
0: Das alles gehört gut. Alles zusammen, das ist für mich alles Kunst. Das sind alles Mozart-Bausteine einer riesigen Collage.
1: Diese Krimi-Geschichten, das ist für dich, weil es auch ein Ziel gibt, weil man jemanden entlarven muss, oder?
0: Ja, man muss jemanden bekämpfen, den Feind, man muss auch gewinnen, ja, aber mit Liebe. Ja, man muss seinen eigenen Schweinehund überwinden. Ja, die Momos erleben ja auch die ganze Abenteuer.
1: Wenn du jetzt hier Alaska Kid von Jack London, wenn du das als Film hast und als Buch, was ist für dich dann der Unterschied?
0: Die Filme sind meistens Zusammenfassungen und Hörspiele sind noch komprimierter. Also der Film Zardos ist das der beste Film, der jemals gedreht wurde. Und das Buch ist wahrscheinlich das Drehbuch dazu. Zuerst habe ich den Film geguckt. Er hat mich so gefesselt, das gibt's gar nicht. Ja, da ist eben ein Held, der eine degenerierte Welt zum Untergang bringt, was ja notwendig ist. Wenn etwas degeneriert ist oder nicht berettbar, dann muss man es kaputt machen.
1: Würdest du gerne als Held sein?
0: Ja, ich fühle mich das so. Ja? Ich werde nur immer älter und ich denke immer, Mann, dann kommt der nächste Held, der mich ablöst. So. Finde ich auch nicht schlecht. Ja, aber ich muss es wahrscheinlich selber machen. Weil die Leute selber nicht in der Lage sind, auch mal irgendwas durchzuhalten.
1: Das ist dein totales Punkt. Das sehen wir jetzt aber ganz bis Ende auch weiterkommen. Und hier deine Bastei, das sind so Hefte, die habe ich, glaube ich, als Kind das letzte Mal überhaupt gesehen. Wo kriegst du die jetzt?
0: Die kaufe ich immer im Magazinshop oder auch im Internet. Ich kaufe das alles wieder und doppelt und dreifach und zehnfach und hundertfach, weil ich bin immer wieder gleich begeistert. Wenn ich so ein Cover sehe, muss ich das haben, das Marskind Moomins. Ich meine, warum gucke ich dann ein Parteiprogramm an? Ich kann doch hier alles sehen. Da ist Mutter, Kind, Vater. Reicht doch. Oder Schwester, da ist doch... So spielt man. Wir spielen doch unser Leben. Ja? Politik ist aber kein Spiel. Das brauchen wir nicht mehr. Wir brauchen keine Spaltung mehr und sich gegenseitig aufzuhetzen. Wir müssen die Abenteuer erleben, die wir zu erleben haben. Und dann gewinnt die Sache und dann ist alles gut. Ja? Aber warum soll ich denn irgendwie die Welt in politisch-religiöse Zonen einteilen? Das ist doch schwachsinnig.
1: Und wie gehst du damit um, dass andere das machen?
0: Ich sag denen das, dass sie schwachsinnig sind. Dass sie komplett gehirngewaschen sind. Dass sie, die haben Vogel. Plemplem. Frauen ist plemplem. Die müssen zum Arzt. Es geht nicht mehr. Es ist ausprobiert worden. Tausende von Jahren.
1: Was machst du dann mit der Demokratie?
0: Die Demokratie wird sie eh abschaffen und dann kommt das geilste Neue, nämlich die Diktatur der Kunst. Also Liebe, die Herrschaft der Liebe wird kommen. Nicht so kitschig wie in den 68ern gedacht.
1: Ich wollte gerade sagen, sie ist nicht auch unerträglich, wenn sie das einzige Gefühl ist.
0: Ja, die Liebe hat auch Hass, aber es wird sich alles anders ordnen. Ich bin kein Priester, sondern das, was hier die Essenz ist, wird passieren. Wir werden vielen Dingen Adieu sagen müssen. Und zwar komplett und nicht kosmetisch. Es wird keine Partei geben, jemals wieder, die besser ist als eine andere. Das ist alles Unsinn. Wir brauchen dieses Konstrukt nicht mehr. Wir müssen das abschaffen. Wir müssen wieder eigenständig Verantwortung übernehmen. Wir dürfen uns nicht repräsentieren lassen. Wir müssen selber die Helden sein. Wir müssen das erkennen. Jeder muss in Zukunft spielen dürfen.
1: Darum geht es dir, dass wir sie abgegeben haben, dass sie selber nicht
0: erkennen. Gar keine Eigenverantwortung. Überhaupt nicht. Wir übergeben uns irgendwelchen Videos, irgendwelchen Szenarien, irgendwelchen Repräsentanten. Das machen wir doch gar nicht. Das ist doch hier alles gut vertrieben. Wenn ich sie passieren lasse, wenn ich offen bin. Und sonst habe ich halt keine. Ich kann mir keine Zukunft von irgendwelchen anderen Leuten kaufen. Ich kann mich auch nicht auf Kosten anderer nach vorne bewegen. Das muss ich alles selber machen. Ich kann nur nicht irgendwie Deutschland oder Europa spalten und es dann wieder zusammenziehen. Das geht nichts. Das haben wir alle versucht in den letzten Tausenden von Jahren. Es hat immer Opfer gegeben. Hier werden Opfer gespielt. Das ist jetzt auch eines meiner Lieblingsbücher, Jason Dark, nämlich einer der größten Schriftsteller aller Zeiten. Ist Karl May nur noch die Geiler. Denn er hat eine Geschichte geschrieben über mich und meine Mutter. Wir sind besessen. Sozusagen. passieren zu lassen. Und dann wird wieder das passieren, was notwendig ist. Es geht um die Notwendigkeit. Meine Mutter ist auch dargestellt, wie sie ist. Eiskalt und ganz milde. Ja, das Eiskalte kommt aus der Nazi-Zeit.
1: Wie ist das Eiskalte?
0: Das Eiskalte ist pragmatisch wie ein Computer.
1: Aber ich doch auch pragmatisch.
0: Ja, aber nicht eiskalt wie ein Computer. Sondern ich muss das anders machen als sie, weil ich habe diese scharfe Zeit erlebt. Ja, der hat so eine scharfe Zeit erlebt. Der ist scharf. Der ist scharf wie eine Bombe. Meine Mutter ist scharf wie eine Bombe. Die will wissen, was er ist. Ja, das kann sie auch nicht mehr wegstecken. Aber das muss man erlebt haben. Sonst kann man es ja nicht denken. Alles, was wir jetzt erleben, ist lau. Komplett lau. Auch die Kriege. Alles ist lau. Es tut mir leid. In dieser lauen Zeit werden so wahnsinnig viele Opfer produziert. Das ist es nicht wert. Das ist nicht wert. Das war damals vielleicht auch nicht wert. Aber es war was anderes und wir hätten was lernen müssen.
1: Darf ich dich was ganz Komisches fragen?
0: Ja.
1: Weil du hast gesagt, du hast schon vor der Geburt gewusst, was dein Ziel ist.
0: Ja.
1: Hat deine Mutter vor deiner Geburt gewusst, wie du sein wirst? Oder quasi vorbereitet auf so ein Kind?
0: Meine Mutter sagt, weitermachen. Das hat sie mir wahrscheinlich im Mutterleib die ganze Zeit erzählt. Mach weiter, mach weiter, mach weiter. Wie ich muss weitermachen. Ich muss weiterkommen. Wir müssen weiterkommen. Ja? Wir müssen die Dinge hinter uns lassen. Ja? Meine Mutter will weiterleben. Will weitermachen. Resigniert nicht. Und das hat sie mir vielleicht mitgegeben. Resignation, das ist was für Penner. Ja, das ist was für blöde Männer.
1: Aber das klingt toll, was sie da wieder
0: empfehlen. Ja, meine Weg. Bin ich ja auch. Ja, alles gut. Was schon gab, weil wir sind ja nur Collage-Material. Ja. Bin ich interessant. Ich habe auch mal eine Partei gegründet, ja, in der Kunst. Aber es gibt nichts, weil Partei ist zu klein gedacht, ja. Deutschland in einer Partei zu quetschen, das ist
1: nicht so klein. Weitergehen und irgendeine Rede halten.
0: Ja, und die alle bitten abzudanken. Ich würde zu einem Parteitag gehen, würde auch im Parlament gehen und die ganzen Leute da sitzen mit.
1: Und was passiert denn dann bei der Kunst? Dann ist
0: die Frage, wie lange schon die ganze Zeit, dass die Kunst an die Macht kommen soll. Mehr und mehr Leute peilen, dass es kein Supertraum ist, sondern eine der möglichen Lösungen des Problems. Mehr und mehr Leute kommen und sagen, Mensch, Jonathan, wir haben es versagt. Wir haben es verpeilt. Diese ganzen repräsentationssüchtigen Leute, diese ganzen Fugus sind alle falsch. Ich bin übrigens auch kein Fugus. Manche sehen mir das nicht, aber es gibt. Ja, ich sage immer, geh nach Hause, mach dein Ding, mach Flasche zu Hause. Das reicht schon. Der Gruppenzwang gibt es bei mir. Zwangskollektivismus gibt es bei mir. Lehne ich ab.
1: Und das macht ihr alle?
0: Ideologie macht ihr aus. Und dass Menschen eigentlich feiern, dass bestimmte Sachen ausgereizt sind. Geh dein eigenes Abenteuer an. Geh selber los. Lerne im Abseits zu leben. Erkenne und verstehe, was Pippi Langstrumpf ist. Ja, das heißt ja nicht, dass ich irgendwie anderen Leute bevormunden soll oder so. Sondern spiel dein Spiel. Risiko. Das ist dein Leben. Du bist einzigartig. Kein Gruppenzwang. Ich würde niemals auf eine Demonstration gehen in meinem Leben. Das ist für mich undenkbar. Ich bin kein Gruppenzwang-Mensch. Ich muss jetzt alles mit mir selber klären.
1: Hattest du je Angst, dass du dann ganz draußen bist? Also du hast ja auch mal erzählt, dass du in der Schule dann, also als du noch so ein Träumer warst, auch alleine warst. Also hattest du je Angst, dass die Art zu leben dich alleine macht?
0: Man muss seine Einsamkeit aushalten lernen, weil wir sind einsam. Wir werden einsam geboren und einsam sterben wir. Ja? Und alles andere ist Kunst, hoffentlich. Und wir können unser Leben und auch das Leben anderer mit Kunst füllen. Das heißt ja mit Liebe füllen. Echter Liebe. Politik ist keine Liebe, es ist lieblos. Und zwar auch, wenn du es gut meinst. Es ist lieblos. Ein Land zu spalten in Parteien ist ein liebloser Vorgang. Genauso ist eine Religiosität lieblos, weil man spaltet. Kunst spaltet nichts. Gar nichts. Das ist uns gegeben. Zu atmen ist schon Kunst. Zu schlafen ist schon Kunst. Ist ja nicht diese blöde Vorstellung, ein Bild malen ist Kunst. Nein, mal dein Lebensbild selber. Mal das in deinem Herzen, was du leben willst. Das ist Malerei. Dein Leben ist Malerei. begreif es endlich. Es geht um dein Leben. Nicht, dass du irgendwelchen Leuten in den Arsch kriegst oder ihnen dein Leben anvertraust. Nein, du musst dein Leben leben. Du kannst dein Leben deiner Mutter anvertrauen. Das kannst du.
1: Gab es einen Moment, wo du deiner Mutter nicht vertrauen konntest?
0: Ganz kurz mal. Ja, wenn sie Angst hatte.
1: Wie ging das dann?
0: Wenn sie Angst um mich hatte und um meine Tendenzen, dann hat sie oftmals falsch agiert. Ja, weil sie mich ja schützen will. Ne? Also mir hat man ja sehr viele schlimme Dinge auch angedichtet. Ja? Und ich war vor Gericht und mit Bayreuth, diese ganze Problematik und so. Meine Mutter will mich schützen. Immer. Das ist Liebe. Und dann redet man auch mal Unsinn. Ja, dann ist der Schutz vielleicht auch mal zu viel. Aber der konnte ich immer, immer, immer vertrauen. Wie auch meinen Geschwistern, wie meiner Freundin. Ja, das ist doch klar, man streitet sich wie Hölle und dann kommt man wieder zusammen.
1: Gibt es mit anderen Menschen etwas, was du liebevoll findest?
0: Essen gehen, Sport, spielen. Man kann sehr viele Dinge mit anderen Menschen tun. Feiern, Volksfest, alles.
1: Volksfest findest du liebevoll?
0: Ja, ich war auf dem Oktoberfest. Ich war sehr skeptisch. Ich fand es super, weil ich kaum Ideologie gerochen habe. Sondern man kann da hingehen und sein Ding machen. Und das ist ja auch richtig so. Ich habe ja nichts gegen Menschen und auch nichts gegen Menschenmassen. Aber wenn die sich ideologisieren lassen, ja, und dann aus so einem Zwangskollektiv heraus irgendwie den Feind sehen und nicht erkennen, dass sie selbst der Feind sind, selber. Ja, das ist das, was man ja aus diesen Büchern lernt. Du bist dein eigener größter Feind. Und den musst du besiegen. Das ist bei Rambo so, das ist bei Barbarella so, das ist überall so. Bei jedem Buch, wo es um was geht. Holden Caulfield.
1: Erinnerst du dich an den Moment, wo du deinen Feind besiegt hast?
0: Ich bekämpfe den jeden Tag aufs Neue. Aber ich weiß zumindest, wie er aussieht und wer er ist. Ja, das ist nämlich mein Spiegelbild. Ja, das ist der größte Feind. Ja.
1: Warum?
0: Weil der Feind immer man selber ist. Der Feind ist nie jemand anders.
1: Aber wodurch wird er dir zum Feind?
0: Indem er mir Energie absaugen will und mich zwangskollektivieren möchte. Er möchte mich ja einkassieren.
1: Wie geht es? Was sagt der Spiegelbild dazu?
0: Der Stab. Gehorch mir. Wenn ich dein Leben lebe, geht's dir besser. Ja, wenn du mir folgst.
1: Dein Spiegelbild sagt, wenn du mir folgst, dann geht's besser.
0: Alle Diktatoren sind ja nur Spiegelbilder. Ja, das größte Spiegelbild war Adolf Hitler. Das größte von allen, was jemals existiert hat. Deshalb auch der fliegende Kopf bei Zardos oder hier bei John Sinclair, wo ich hier der Geköpfte. Das ist ja eine Parabel auf Adolf Hitler. Ich habe darin nur das Dritte Reich gesehen, in dieser Parabel.
1: Aber erzähl mir, was der sagt. Ist das was jeder hört?
0: Ja, jeder hört, der innere Hitler ist. Wir haben alle den kleinen Hitler in uns. Und leider bringen den manche noch raus. Lass sie doch zu Hause. Reich doch. Träum mit ihm. Ja? Dafür ist er auch da heutzutage. Ja, der ist nicht tot, sondern der ist in dir. Geh mit ihm um, lerne mit ihm umzugehen. Probier ihn aus. Aber nicht bei allen anderen, sondern bei dir. Zieh das Spiegelbild weg. Mach das Spiegel mal kaputt. Über Alice in Wonderland. Dein Spiegelbild ist keiner.

0: aber anderen ja.
1: Sehr und bei dir?
0: Ich bin immun. Ich bin imprägniert.
1: Aber wie kann ich auch imprägnieren? Ich glaube,
0: meine Mutter hat.

0: das in mein Blut gegeben.
1: Herzblut.
0: Ich bin in, man kann mich foltern, dann ist es wieder eine andere Geschichte. Aber ich bin tatsächlich immun.
1: Bist du auch immun?
0: Meine Mutter ist total immun. Aber sie macht das anders mit sich, klar. Also sie hat Hitler überlebt und so weiter. Und sie, diese extremste Zeit aller Zeiten erlebt hat, muss sie damit anders umgehen. Ich kann das nicht, weil ich habe das nicht erlebt. Die Arroganz kann ich nicht entwickeln. Also jemand, der die Zeit erlebt hat, der hat eh für mich Carte Blanche. Also das ist eine andere Geschichte. Das ist ja das Extremste, was je passiert ist auf diesem Planeten. Also das ist ja extremer als die Dinosaurier. Ja, das Dritte Reich. Für mich ist das wichtig. Wir müssen es begreifen und nicht moralin sauer, sondern wir müssen da wegkommen von diesen merkwürdigen Vorstellungen, von denen man eh nichts gelernt hat. Wir müssen davon lernen. Lernen heißt es nicht nochmal so machen. Also keine Politik, keine Religion, keine Parteien mehr. Parteien dürfen Deutschland nicht mehr beherrschen. Das ist ein ganz klarer Lehrauftrag von 1945.
1: Und wie erklärst du dir, dass Millionen Menschen genau das Gegenteil daraus geschlossen haben, genau das Gegenteil gelernt haben, nämlich erst recht denken, es müssen Parteien sein, erst recht denken, wir brauchen das nur sicherer und besser, mit besseren Grundgesetzen und besseren Checks and Balances, sind die dann, also wie erklärst du das, dass die dem ganzen Kehrschluss gezogen haben von dir?
0: Die sind auf dem Holzweg, die sind der Situation auf den Leim gegangen. Ja, wenn ich trinke, esse, schlafe, ist das parteilos. Mein ganzes Leben hat nichts mit Parteien zu tun und auch nichts mit Religion, sondern mit der Befriedigung der Grundbedürfnisse. Und alles andere ist Luxus. Ja?
1: Du hast einen schönen Satz mal gesagt, ich will mehr Alltag als deine Mama. Aber Alltag gilt heute aber so als so das Langweilige, das Ungewöhnliche, du bist Alltag.
0: Total. Wir erleben leider keinen Alltag mehr, deshalb sind wir alle so gereizt und aufgeregt. Wir können unseren Alltag nicht mehr aushalten. Vertrauen in den falschen Kräften, die uns den Alltag versauern, ja, oder schlecht machen oder uns sozusagen aufheizen. Aber da ist gar keine Wärme. Es ist gar keine Herzenswärme im Spiel. Wir erleben das überall, weltweit. Es sind ganz schreckliche Menschen.
1: Was ist für dich Alltag?
0: Alltag ist Aufstehen, Schlafen, Trinken,
1: Warum Kaffee. Erleben wir das nicht mehr?
0: Wir erleben es in so einem Hetzen. Weil wir denken, das ist ja zu langweilig oder das funktioniert nicht. Aber das ist die Basis. Nicht? In diesen Büchern, bei Blumen speziell, ist das ja die Basis. Die Mutterliebe, ach, ich muss mal was trinken, nicht? Zusammen einen Film angucken. Aber auch mit Geschwistern und mit den besten Freunden. Ja, wie viele Freunde soll ich eigentlich haben? 10.000, 50.000, 100.000? Kann ich doch gar nicht bedienen. Nicht? Deshalb bediene ich die, weil die sind immer da. Ja, und wir können uns ändern, aber wir müssen an die Wurzel gehen. Wir müssen das nicht kosmetisch betreiben. Auch jetzt kommt wieder eine neue Partei, die ist angeblich besser. Nein, wird sie nicht sein. Die wird auch wieder Opfer produzieren und wieder uns ins Unglück stürzen. Und hört doch mal auf. Lass doch mal etwas Neues uns formen, regieren, führen, definieren, deuten.
1: Darf ich jetzt was beschreiben? Das erste Mal, dass ich dich gesehen habe, warst du auf der Volksbühne und da sind noch Leute aus dem Saal und fühlten sich provoziert. Heute, ich weiß nicht, vielleicht siehst du es anders, viele erleben dich und denken eigentlich, dass du sie fast tröstest.
0: Das finde ich sehr schön. Das muss nämlich so sein, das ist der nächste Schritt. Das berührt mich sehr, weil ich da kann ich fast weinen. Das ist der nächste Schritt. Die Selbsterkenntnis, dass man zu was Neuem kommen muss, ja. Man hat mich versucht zu bekämpfen, zu zerstören, zu vernichten. Man hat immer geredet, gesagt, er redet nur Unsinn, das ist alles scheiße, das ist gefährlich, das ist böse. Nein, es ist nichts böse. Es ist alles gut, was ich sage. Es ist alles richtig, es muss gemacht werden, es muss durchgezogen werden. Aber wir müssen bestimmte Dinge beenden. Ja, wir müssen diese faulen Kompromisse beenden, die immer nur auf Kosten anderer stattfinden. Wir können das nicht mehr zulassen. Und ich bin gerne ein Tröster.
1: Und was denkst du von Status? Also dieses Gehetzte im Alltag, was du beschreibst, ist ja auch diese Sehnsucht, ich muss mir meinen Status erkämpfen.
0: Der Status kann doch nur sein, Kind zu bleiben. Das kann doch der einzige Status sein, den man anpeilen kann. Alles andere ist Beiwerk. Es ist auch okay, Lamborghini zu fahren. Es ist auch okay, die Macht zu haben, um sie wieder abzugeben. Aber sie zu sammeln, Macht zu sammeln, ist ja das Mickrigste, was ein Mensch tun kann. Ja, oder die Tatsache, besser sein zu wollen als andere. Die Sache selbst ist doch schon besser. Ich kann doch nicht die Malerei bestechen durch mein angebliches Talent. Das kann die Malerei doch schon selber.
1: Aber wenn du sagst, Gesamtkunstwerk Deutschland, willst du ja auch besser sein als andere, oder?
0: Nee, ich nicht. Ich möchte, dass wir im Gesamtkunstwerk Deutschland leben. Ich bin ja nicht das Gesamtkunstwerk Deutschland. Vielleicht verkörper ich es.
1: Das wäre dein Werk.
0: Das ist so.
1: Und dann würde aber dein Werk doch auch besser sein als alle anderen.
0: Nicht besser, geeigneter. Also es wäre dann sozusagen angemessen. Genauso wie bestimmte Bücher so sind, wie sie sind. Oder Lebensszenarienformen, die richtig sind. Also Raumschiff Enterprise kann ich nur empfehlen, die ersten Folgen. Das ist so philosophisch, das ist so liebevoll. Das Gute gewinnt immer.
1: Wolltest du weggebeamt werden können als Kind?
0: Absolut.
1: Wohin?
0: In die Zukunft. Wie auch immer sie aussieht. Das ist halt Mr. Spock, nicht? Die anderen sind immer so skeptisch. Oh, und der nächste Planet und der ist bestimmt böse und ach und so. Nein, ausprobieren, gucken. Mal gucken. Ne? Und warum sollte Ideologie oder Religion oder Politik eintrösten? Das tut die Natur doch schon selber. Die Natur und die Kunst tut es doch automatisch. Ja? Wir müssen das Monopol brechen, dass irgendwelche Ideologen Tröster sein könnte.
1: Du hast vorhin, als wir vor deinen Bildern standen, gesagt, deine Bilder sind auch Bücher und Bücher sind auch Kunst. Und deswegen reden wir jetzt auch über Bücher und dann, also über Kunst und über Gesellschaft und das sind auch Bücher. Für dich ist am Ende ja dann doch alles eins.
0: Ja, wir sind alle Protagonisten in dem riesigen Buch des Lebens. Ja, und wir müssen halt gucken, ob wir da anständig durchkommen.
1: Wenn ich mir vorstelle, du hast als Kind diese ganzen Geschichten gelesen bekommen, vorgelesen bekommen, würdest du sagen, da ist dann eigentlich alles das entstanden, was heute nach außen kommt?
0: Absolut. Ich habe das angenommen, diese Figur. Ich bin ganz oft Pippi Langstrumpf, bin ganz oft Hagen von Tronje, ganz oft James Bond, ganz oft Dr. No, besonders wenn ich traurig bin. Ich will dann auch die Welt beherrschen, aber nicht als Jonathan Mese. Das interessiert mich nicht. Auch nicht als Johnny, sondern ich will, dass die Kunst die Welt beherrscht und ich dann in ihr spielen darf. Bis ich tot bin, dann kommt der Nächste. Also wir haben doch alle das Recht, spielen zu dürfen in die Zukunft. Wir lassen doch auch unsere Kinder spielen, hoffentlich. Und warum sollten wir nicht auch mit 90, 100 noch spielen dürfen? Das ist doch das Leben. Das ist ein riesiges Spiel. Wir machen leider nur immer so bierernste Konstrukte daraus. Götter sind doch toll, wenn wir sie mit ihnen spielen. Aber sie als sozusagen als Rächer sind Symbole in einer Gesellschaft darzustellen, die dann sozusagen an der Macht sind und wir müssen ihnen gehorchen. Das ist ja mies. Das ist ja kein Spiel mehr.
1: Liest du Gedichte, Johnny?
0: Liebe Gedichte. Liebe alles. Gedichte und auch Märchen. Ludwig Tieck, der Runenberg. Alles von den Gebrüdern Grimm. Ich schreibe auch viele Gedichte.
1: Wir sind ja heute auch so eine Zeit, wo alle so Beratung, Psychologie, Statistik, was zu tun ist, damit du dich wann besser zu fühlen hast, welche Gewohnheiten du brauchst, damit du irgendwie besser bist. Also alle warten so auf Stundenplan, wie ich mich jetzt optimieren kann, besser werde. Wie ist das für dich, diese Entwicklung?
0: Das ist der Horror. Das ist der Horror, weil Selbstoptimierung ist der Tod. Das ist das Make-up des Todes. Ja? Wer sich selbst optimieren will, der ist schon Zombie. Weil das kann ich nicht. Ich kann nur die Sache optimieren, die sich an mir abspielt. Ja, es geht nie um mich. Es geht immer nur um die Sache. Ja, und wenn die Sache richtig ist, dann bin ich eh das Geilste in dem Spiel, was ich spiele.
1: Und was, wenn Leute einfach kein Spiel finden? Gibt ja auch viele Leute, die sagen dann sowas wie, ich hatte nie eine Berufung, ich hatte nie irgendwas gerufen. Und dann suchen sie irgendeine Sache, an die sie sich hängen, und es ist vielleicht gar nicht ihre Sache. Und dann brauchen sie ja immer mehr von dieser Struktur, um sich zu optimieren, weil sie ja gar keine Sache haben, durch die sie sein können oder in der sie sein können.
0: Die sind dann leider in eine Falle getappt.
1: Das ist dann wieder diese Brühe.
0: Ja, diese Menschen hatten schlechte Erzieher, schlechte Eltern, Leute, die ihnen gesagt haben, dass sie nicht ihr Leben sich an sich abspielen lassen mögen. Ja, es ist ja auch schrecklich, dass es Menschen gibt, die ihren Beruf nicht lieben. Das ist grausam. Also das ist ja das Mindeste, dass du den Beruf, den du hast, liebst. Und dafür musst du sorgen. Und dafür müssten auch andere sorgen. Aber es ist dein Beruf, es ist dein Leben. Das kannst du nicht anderen anvertrauen, das geht nicht.
1: Und was denkst du oder sagst du Menschen, die halt einfach in ihrem Leben gar nicht die Möglichkeit hatten oder nicht im Moment nicht die Kraft, das zu tun, was sie haben?
0: Dann ist das ja bedauerlich. Darüber kann man weinen, darüber kann man traurig sein. Aber es kann kein Beispiel sein. Es darf niemals benutzt werden, um das wiederzumachen. Wir brauchen keine verhärmten Menschen mehr, die anderen Menschen erzählen, wie es zu sein hat. Also diese Machtzirkel, die braucht kein Mensch mehr. Wir brauchen Leute, die mit einem Lächeln in den Untergang laufen. Ja, und das ist möglich. Und wenn du das nämlich tust, gibt es keinen Untergang. Aber es muss vom Herzen kommen. Es muss echte Liebe sein, ein echtes Lachen, es muss echt sein. Ja, und niemals auf Kosten anderer, daran kann man sich schon festmachen. Wenn ich auf Kosten anderer lebe, dann bin ich schon ein Arsch. Ja, und das sollte man lassen. Ja, und das machen so viele Menschen, weil sie denken, dass es dann ihnen noch besser ginge. Aber darum geht es ihnen gar nicht. Die Kunst verteilt alles gleich. Das ist so irre an der Kunst. Es gibt Menschen, die in der Kunst nicht erfolgreich sind, aber das ist nicht das Problem der Kunst. Weil es ist das Problem der Definition von Erfolg. In der Kunst ist das der größte Erfolg, unabhängig zu bleiben. Das ist der größte Erfolg, den es gibt, zu spielen, um zu spielen. Ja, ob du Geld verdienst, das sind Nebenprodukte. Ob du berühmt wirst, alles gut, ist aber nicht das der Kern von Kunst, sondern Kunst ist, dass du schlafen kannst, essen kannst, trinken kannst und spielen kannst. Und dann entsteht was. Wenn ich den Beruf, den ich liebe, ausüben darf, dann ist das schon Kunst. Wenn ich überhaupt liebevoll bin zu anderen Menschen, dann ist das Kunst. Ja? Deshalb sollte man auch Deutschland von der Kunst regieren lassen. Das funktioniert. Ja? Das ist, wenn man Deutschland von Scheiße regieren lassen kann, dann kann man es auch von Geilstem regieren lassen. Und wir haben jetzt lange genug Deutschland von Scheiße regieren lassen. Sorry für die Ausdrucksweise. Aber jetzt muss mal ein Punkt gesetzt werden. Und jetzt müssen

0: Herzblut, um was Neues willkommen zu heißen. Das Buch der Bücher, das geilste Buch.
1: Ja, da sind wir jetzt. Bei deinem Buch der Bücher.
0: Ja.
1: Beim geilsten Buch.
0: Das ist das geilste Buch bislang. Zardos von John Woodforman, geschrieben von einem Menschen geschrieben. Wo soll ich mal reinziehen? Hat ein Mensch geschrieben, kein Gott. Hat ein Mensch geschrieben. Das finde ich gut. Tiere schreiben auch Bücher. Ja. Das Leben von Tieren ist ein Buch. Es gab noch nie ein ideologisches Tier zum Beispiel gegeben, auch noch nie ein ideologisches Baby, auch noch nie ein ideologisches Kind, außer in Filmen, Omen und so. Ja, aber John Borman hat uns dieses geile Buch hinterlassen. Ich durfte John Borman mal interviewen. Das ist für mich der heißeste überhaupt. Ja. Der ist jetzt auch schon relativ alt. Ich wollte immer, dass wir gemeinsam Zardos 2 schreiben. Das ist ein so wunderbarer Mann, so herrlich, so klar. Der redet mit den Bäumen, der liebt die Bäume, der liebt die Natur. Der hat auch all seine Filme, hat ja Deliverance auch gedreht für Excalibur, in direkter Umgebung seines Wohnsitzes gedreht mit Sean Connery, Charlotte Rampling. Das ist einer ganz großen Regisseure. Der hat die logische, alles drin ist. Die gesamte Philosophie der Menschheitsgeschichte, alles ist hier drin. Und die Lösung ist Liebe und Neustart. Das ist die Neustart. Also der Held muss das degenerierte beseitigen und dann kommt der Neustart. Die Geburt einer neuen Zeit. Und ich bin dieser Set. Ich bin das. Ich bin dieser Schauspieler. Ja, ich bin dieser Mann. Ich bin Sean Connery in dieser Rolle. Das ist eigentlich die Rolle meines Lebens. Ich würde es gerne auch spielen. Z2, sozusagen der Sohn dieses Helden.
1: Und dein Neustart war es, der Träumer, den Pragmatiker für dich ist.
0: Zusammen. Zusammenführen ist wahrscheinlich das Wichtige. Totaler Pragmatismus ist totale Träumerei, aber auch die Umsetzung davon. Ich bin kein Aussteiger und ich bin auch noch nicht mal ein Außenseiter. Ja, ich bin nicht verrückt. Also ich bin auch niemanden, den man instrumentalisieren sollte. Also da werden sich alle die Zähne dran ausreißen. Weil ich habe ein Ziel, wie Tunnelblick, und ich werde das Ziel verfolgen, bis zum Gipfel. Und wenn ich mit 90 diese Rolle spielen muss, ist es mir egal. Alter, spielt in der Kunst keinerlei Rolle. Da müssen alle dran anpacken wie im Gesamtkunstwerk. Richard Wagner hat das schon gemacht mit Bayreuth, ja, mit den Opern. Er hat verstanden, dass Deutschland in ein Gesamtkunstwerk umgewandelt werden muss. Wie Ludwig II. Von Bayern. Es gab immer schon große Figuren, die wussten, dass Politik und Religion nicht funktionieren. Aber die Leute fallen halt immer wieder in die Fallen, weil sie auch faul sind. Weil sie auch sich in frisch gemachten Nester setzen und dann auch Angst haben, die Nester wieder zu verlassen oder auch mal was Neues zu riskieren. Oder da bist du in deiner Klientel drin.
1: Und warum hast du so viele Kinderbücher?
0: Ich bin das totale Kind und werde immer Kind bleiben. Und ich möchte das einfach auch. Alle großen Künstler sind Kinder geblieben. Ob das nun Leonardo da Vinci war oder Picasso. Ich will das Kind in mir bewahren und ich sehe auch immer in jedem das Kind. Das ist so. Und wir müssen einfach weitermachen. Wir müssen der Kunst vertrauen und dann wird alles spitze.
1: Und jetzt ist alles sehr stark gewesen, trotz allem. Wo ist die Verletzlichkeit?
0: Die Verletzlichkeit ist jeden Tag da, weil ich bin jeden Tag so müde. Ich bin so verletzt auch von der Gesamtsituation da draußen. Und ich muss immer meine extremen Kräfte wieder zusammensammeln, um weiterzumachen. Ich bin ein ganz verletztes Kind, ein verletztes Reh.

anderes ist. Der Motor ist der Treibstoff. Kunst ist das Geilste, ist das, was überlebt. Ist das, was überlebt, was uns alle überleben wird auf dem Planeten. Der Weltraum ist Kunst und wir benehmen uns so schäbig. Ja, weil wir irgendwie anhäufen wollen, um anderen Menschen zu schaden. Was ist das für ein Quatschkonzept? Ja, wir müssen doch einfach mal Liebe rausgeben. Weil wenn der erste Schritt falsch ist, ist alles falsch. Deshalb muss man immer wieder sagen, dass man in diesen kindlichen Weg zurückgehen muss und den begreifen lernen. Das kann ich durch diese Bücher. Es gibt den ersten Schritt. Und wenn der gut geht,

0: Arealen unterwegs. Da, wo die Gurus sind, da, wo die Mitläufer sind, ist eine komplette Überfüllung. Die zertrampeln sich alle gegenseitig, um sich zu optimieren, um noch gurumäßiger zu sein, um noch geilere Mitläufer zu werden, um noch mehr Menschen in den Arsch zu kriechen, um dann an die Macht zu kommen und nach unten zu treten und nach oben zu buckeln. Ich meine, wirst du mal irgendwann mal aufhören mit diesem Scheiß?
1: Hattest du je Angst, dass wenn du den Scheiß nicht mitmachst, dass du ganz weit draußen bleibst und keiner dich will?
0: Ist auch so, aber das ist der Preis, den du zahlen musst. Man ist das der Grünschnabel und man kann nicht verlieren, das geht nicht. Verlieren kann man nicht, sondern man kann sehr einsam sein. Aber Alaska Kid kann nicht verlieren, das ist unmöglich. Aber der hat Kompagnons, der gewinnt ja mit dem großen Olaf zusammen. Ja, das ist kein Egoist.
1: Wer ist dein großer
0: Olaf? Mein großer Olaf, das sind meine besten Freunde, denen ich alles gönne. Das ist meine Familie. Super. Sogar meinem ärgsten Feind wünsche ich das, dass er zu Sinnen kommt und dass das Spiel an ihm gewinnen darf. Ja, man kann immer zurück. Aber es ist halt wahnsinnig aufwendig, wenn man wahnsinnig viele Schritte in die falsche Richtung gegangen ist. Dann wird man von der Masse erdrückt, man kommt da nicht mehr raus. Ich bin halt Empath. Ja? Es gibt eine Raumschiff Enterprise-Folge, wo eine Empathin am Start ist. Und so fühle ich mich. Ich habe ein großes Mitgefühl. Aber

0: Einzigartigkeit erkenne ich ihre Eigensinnigkeit, ihre Eigenartigkeit. Also jemand, der eh schon denkt, dass er zwangskollektiviert werden muss, dem kann ich weiterhelfen. Ich habe aber Mitleid. Mitgefühl, Mitleid ist scheiße. Blödes Wort.
1: Du hast vorhin gesagt, du fragst dich, warum keiner nachkommt, der auch quasi das so will und denkt wie du. Hast du Angst, dass nach dir gar keiner nachkommt?
0: Doch, willkommen. Weil es logisch ist. Ich werde es vielleicht zu meiner Lebzeit nicht mehr erleben, was sehr traurig wäre. Diktatur der Kunst, KONST, Gesamtkunstwerk Deutschland. Ich will aber noch, dass es meine Mutter erlebt. Die hat es verdient. Ja, und es ist möglich. Ich meine, wir erleben ja heute, wie Staatssysteme innerhalb von einem Tag zusammenbrechen. Das wird übrigens mit den ganzen hochmäßigen Typen genauso passieren,
2: die gerade
0: an der Macht sind.
2: Es wird übrigens fast
0: von einem Tag auf den nächsten von ihr Ende hinausbrennt.
2: Ich habe das Internet nach dem perfekten Algorithmus für Musik durchsucht. Gefunden habe ich nichts. Weil Kunst sich nicht berechnen lässt. Danke, Fräulein X, dass du den Äther mit echten Lügen füllst. Schickt eure Tracks an fl.xetmx.ch. Die Maschinen hören zu. Die Menschen fühlen es. Ihnen die zwei. Und.
1: Wenn das bis jetzt dein großes Ziel war, das ist ja.
0: Das war mein großes Ziel. Bin ich noch nicht. Also dann muss ich wahrscheinlich nochmal aufdrehen.
1: Und.
0: Dann muss ich irgendwie die Zeit

0: geschafft. Sie meldet sich zurück. In der Zwischenzeit übernimmt der Beagle die Kontrolle. Wenn du diesen Jingle hörst, bist du genau am richtigen Ort gelandet. Texoplex, bitte bleib am Apparat. Gemini und
1: das interessiert mich alles gar nicht. Diese Leute haben ja alle so eine Angst vor dem ganzen Zeug. Ich überhaupt nicht. Ich bin dafür, dass man alles freigibt, alle Bücher erlaubt, alles ist okay, alles ist toll. Es geht darum, dass wir damit lernen, zukünftig umzugehen. Ich habe vor konkreten Dingen Angst, aber noch nicht so vor solchen Nebeln. Also nein. Ich habe Angst, dass meine Mutter stirbt. Ich habe Angst, dass Menschen krank werden. Ich habe Angst vor Dämonen. Ja? Schüttel deine Dämonen ab. Das ist ja alles dämonische Literatur auch. Das hat ja alles mit Dämonen zu tun. Aber der Hauptdämon ist in dir selber. Du musst den selber wegschütteln, wegtanzen. Aber du musst ja erstmal dir klar werden, wer das ist. Und der Jason Dark, der hat halt so viele Dämonen erfunden oder sie aus der Geschichte genommen.

0: Leute dürfen auch keine Angst davor haben. Es ist nicht ein Erpressungssystem oder nicht etwas, wo ich etwas Schreckliches erlebe, sondern das Schreckliche passiert und ich überlebe es. Oh.
1: Ja? Jonathan, wenn ich dich jetzt hier weglasse, bist du dann immer noch gesamt.
0: Ich bin immer noch gesamt.

0: selber klar machen und ausmachen. Und ein Deutschland kann nur dann interessant sein und geil sein und richtig sein und notwendig sein, wenn es zukünftig ist. Und wenn es keine Zukunft hat, wird es untergehen.
1: Okay, dann müssen wir jetzt die Folge irgendwo so beenden, dass wir jetzt in die Zukunft spielen.
0: Genau.
1: Wohin?
0: In die Zukunft. Oder wir spielen einfach. Das ist Beamen. Wenn wir spielen, nichts anderes tun als spielen, sind wir im Beam-Prozess. Weil dann kann uns niemand was anhaben. Außer es

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0: 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Die Schlaraffen, weitgehend unbekannt, haben kurzerhand die Welt erschaffen. Das Land nach ihnen benannt, das Schlaraffenland. Als die Arbeit getan, stand Hunger an. Gegessen wollte sein, getrunken auch. Sie erschufen den Wein und das Schwein, das aus freien Stücken durchs Feuer geht. Dann war es spät. Leicht beschwipst und schon im Liegen erschufen sie Tauben, die in Münder fliegen. Erschufen Lauch, wenn auch geschmacklich nicht passend. Dazu Milch und Honig, ihr letztes Geld verprassend, das sie eben erst eingeführt. Die Affen waren ob ihrer Schöpfung gerührt. Betrunken inzwischen und vollgefressen lagen sie da in Pärchen. Das Schlaraffenland wurde zum Märchen und die Affen dies erschaffen, irgendwann vergessen.
1: Mesdames et messieurs, votre attention s'il vous plaît. Nous allons procéder à l'embarquement de notre vol Austria Airlines 416 à destination de Vienne.

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Die Beruhigung? 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

0: lasse, als Ton selber mich in Masse bewegen, schwingen, klirren dem Nichts entgegen, Geheimnisse umweben, eindringen und nur Rätsel finden. Zwischen meinen Fingern zerrinnt die Erinnerung. 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Nein. Wie spät ist es? Schau auf die Uhr. Kannst du nicht selber schauen? Warum lachst du jetzt? Es ist 1:30.
1: Maske.
0: Okay, na dann. Und jetzt so? Jetzt ist immer noch 1:30. So ungefähr. Okay, und? Und was? Und? Du lachst immer nur. Findest du das fair? Nein. Na also. Könnte man die Nacht fragen? Könnte man die Nacht fragen? Das immer wieder Alte, neu getippt, neu verstrickt. Ach, was? Doch, lass uns zusammen gehen ein Stück. Auf dem Seil ein Stück. Jetzt. Texte liegen da. Sie? Die Texte liegen da. Eben oben. Texte liegen da. Texte. Texte. Texte. Texte liegen da, zwischen Etikett und mir. Umkehren, kehr um, Umkehrung, das Umkehrung. Blättern wir im Umkehrung, blättern. Ich weiß nicht, alles, aber auch alles ist bare Münze geworden. Struktur und Wandtafel, Ungarn, die Flucht nach vorn. Nach, die Fluchtnaht, näher, getrunken habe ich alles,

Betrunken? Naja. Wo ist das Blut, das wie Musik in meine Träume floss? Plastikrosen liegen am Boden, weiß nicht weiter. Verarbeite Sinnlosigkeit zu Sinnlosem. Ich schließe meine Augen und weiß nicht mal, von was träume. Blutleer, eiskalt, ausgeblasen, feines Rascheln, sentimentale Orientierungslosigkeit. Tritt ins Nirgendwo, frag mich nicht. Normalstes der Welt schockiert mich, lähmt. Weiter rastlos, leer, was bleibt, vergeht, ach, schaue zu und falle, nicht wieder fallen, über Kopf und beide Ohren, Decken, viele, eingedeckt und ausgestreckt. Die Bruchstücke, ein monumentaler Moment der Ruhe. Das Lied transformiert, die Stimmung drückt die Stücke tief in die Erde und die Akzeptanz tanzt eben das Lied. Exakt kein Mensch, kein Tier kann so schön sein. Das Nichtsein, das Nicht- und Sein-Lassen, das Unmögliche. Atmen, nur atmen. Da unten in der Tiefe, neben den verschiedenen Erinnerungen, wo ein bisschen Licht, blinzeln und die Erde und den Dreck aus dem Gesicht waschen. Ja, waschen, ganz viel waschen. 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

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Bern, habe Bern noch rechtzeitig vor dem Sonnenuntergang erreicht. Fotoautomat, habe mich viermal ablichten lassen. Schrecklich, hatte ich gehofft, ihr ein Bild von mir zu finden? Heim nach Zürich. Sabrina ist ein angloamerikanischer Vorname, gebildet nach dem Namen einer Nymphe des Flusses Severn in England. Erinnerungen an eine Buchpassage. Busfahrt durch eine unbekannte Stadt. Erkundung. Gedankenwandern. Das Aufspringen eines Fisches, der aus der Tiefe nur an der Oberfläche wahrgenommen glitzert, kurz aufglimmert, wie der Fisch nicht zwischen den Pranken gefangen halten werden kann, lebendig. Steinstatue oder ist es ein Brunnen? Grau, hellblau bis blau, dann oder zu einem anderen Zeitpunkt? Der Satz, wenn du fällst, alsbald wird ein Freund deine Stellung einnehmen. Oder ähnlich. Ich erinnere mich, den Satz so aufgefasst zu haben, ich hatte Angst. Hatte ich Angst? Angst? Angst? Habe ich immer noch Angst?

Budapest, letztes Jahr. Wilde Taxifahrten durch die Nacht. Auf der Flucht vor dem Geheimdienst. Übernachtungen in einem Stall am Stadtrand. Nächtelanges Umherirren in der Stadt. Rumstehende Plastikbiergläser leer trinken. Gespräche mit Fremden, in denen ich sowieso nur verstehen konnte, was in diesen meinen Wahn gehörte. Angst, innere Selbstgespräche, Telefonkabinen, weil ich in Zürich einfach ohne Nadel in den erstbesten Zug gestiegen bin. Flirt mit einem Hotelgast, in den ich mich ein wenig verliebt hatte. Aus Angst, nicht gut für ihn zu sein, bin ich auch noch 2 Tage vor ihm geflüchtet. Er fand mich lustig. Ich habe gedacht, er redet meine Sprache, sei ein Verbündeter von mir. Warum er wisse, dass ich in Zürich den Kaffee einfach mit kaltem Wasser mische, 2-mal rühre und fertig. Vielleicht hat er mich im Hotel dabei beobachtet.

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